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1: Ich bin Uli Reitinger. Eigentlich soll die Bundesregierung die Pflegereform morgen auf den Weg bringen. Allerdings sind sich SPD und Union in wichtigen Punkten noch nicht einig. Die SPD fordert, dass die Pflegekosten für die Betroffenen im Heim gedeckelt werden. Und die private Pflegeversicherung soll sich an den Kosten der gesetzlichen Pflegeversicherung beteiligen. SPD-Finanzminister Lars Klingbeil.
2: Wir müssen in der Pflege etwas verändern. Wir müssen doch vorankommen. Aber sehr klar ist auch, wir brauchen Gerechtigkeit auch in der Pflege. Und die Menschen müssen auch spüren, dass mit unseren Veränderungen etwas besser wird. Und ein reines Sparpaket machen wir nicht mit.
1: CDU-Gesundheitsminister Linnemann ist gegen die Deckelung der Heimkosten und die Belastung der privaten Pflegeversicherung. Russlands Armee fliegt weiter massive Angriffe auf die ukrainische Hauptstadt Kiew. Es sind auch jetzt in der Nacht Explosionen zu hören. Bürgermeister Vitali Klitschko berichtet bei Telegram von Schäden in mehreren Teilen der Hauptstadt. Es seien ein Verwaltungsgebäude und eine Bildungseinrichtung getroffen worden. Bereits gestern im Tagesverlauf hatte es eine Serie russischer Angriffe gegeben. Dabei wurden nach ukrainischen Angaben eine Klinik und die Akademie der Wissenschaften getroffen. Die Unternehmen in Deutschland werden beim Stellenabbau zurückhaltender. Das Beschäftigungsbarometer des Münchner IFO-Instituts ist den dritten Monat in Folge gestiegen. Die Fachleute sehen darin eine Stabilisierung des Arbeitsmarkts, aber noch keine echte Erholung.
3: Lichtblicke gibt es vor allem bei den Dienstleistern. Dort wollen mehr Unternehmen Personal einstellen als abbauen. Neue Leute suchen zum Beispiel Ingenieurbüros sowie Rechts- und Steuerberatungen. In der Industrie und im Handel werden dagegen mehr Stellen gestrichen. Allerdings gibt es auch Industriebetriebe, die zusätzliche Mitarbeiter suchen, etwa in der Lebensmittelbranche. Bei den Leiharbeitsfirmen wächst ebenfalls die Hoffnung und auf dem Bau hat sich zuletzt kaum etwas verändert. Thomas Bleskin, Nachrichtenredaktion.
1: Im Prozess um Rabatte auf der Lidl-App soll am Oberlandesgericht in Brandenburg an der Havel heute das Urteil fallen. Der Bundesverband der Verbraucherzentralen sieht in den Rabatt-Apps eine Diskriminierung und hat deshalb gegen den Discounter Lidl und dessen Lidl-Plus-App geklagt. Die Verbraucherschützer kritisieren, dass ältere, behinderte oder jüngere Menschen benachteiligt würden, da sie entsprechende Geräte oder Apps häufig nicht nutzen könnten oder dürften.
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1: Ich bin Diana Kramer. Der Deutsche Pflegerat hat die schwarz-rote Koalition aufgefordert, die bisherigen Pläne für eine Pflegereform nochmal umfassend zu überarbeiten. Besonders kritisch seien die höheren Hürden beim Zugang zu Pflegegraden und die geplante Streichung des Entlastungsbetrags bei Pflegegrad 1, sagte Verbandspräsidentin Christine Vogler dem Redaktionsnetzwerk Deutschland.
2: Menschen mit Pflegegrad 1 klagen nur über verhältnismäßig geringe Einschränkungen im Alltag. Trotzdem bekommen auch sie einen Entlastungsbeitrag von knapp 1.600 Euro im Jahr. Der Pflegerat kritisiert aber nicht nur die geplante Abschaffung dieser Entlastung, sondern er beklagt auch Einschnitte bei der Bezahlung der Pflegekräfte. Das gefährdet die Versorgung, heißt es. CDU-Gesundheitsminister Linnemann will die Pflegereform eigentlich morgen ins Kabinett einbringen. Aber die SPD kritisiert die Pläne als reines Kürzungspaket und droht mit Blockade. Uli Reitinger, Berlin.
1: Für Kritik innerhalb der SPD sorgen auch die Pläne von Gesundheitsminister Lindemann, die Zahl der Kinderkrankentage zu verringern. Er will, dass die Corona-Sonderregel nicht verlängert wird, wonach jedes Elternteil pro Jahr 15 Kinderkrankentage geltend machen kann. Die Zahl würde dann wieder auf 10 Tage sinken. Die hohen Spritpreise machen das Laden von Elektroautos offenbar attraktiver. Mehrere große Betreiber melden, dass ihre öffentlichen Ladesäulen stärker genutzt werden als noch vor einem Jahr. Eng wird es dort trotzdem meist nicht, denn gleichzeitig belegt es nur ein kleiner Teil der Ladepunkte.
3: Für E-Autofahrer heißt das, an öffentlichen Säulen ist zwar mehr los, aber freie Plätze gibt es in der Regel noch genug. Vattenfall und EWE melden seit Jahresbeginn deutlich mehr geladenen Strom. Auch ENBW, E.ON und Aral sehen eine steigende Nutzung. Als Gründe nennen die Betreiber vor allem mehr Elektroautos auf den Straßen und die hohen Kraftstoffpreise. Thomas Bleskin, Nachrichtenredaktion.
1: Bei zum Teil gewaltsamen Protesten an Schulen in mehreren Städten Frankreichs sind Dutzende Menschen verletzt und mehr als 160 festgenommen worden. Wie der französische Innenminister am Abend mitteilte, gab es an rund 180 Einrichtungen Aktionen. Sie richteten sich unter anderem gegen die schlechte Ausstattung von Schulen. Heute sollen die Proteste weitergehen, parallel zu einem nationalen Streiktag im öffentlichen Dienst in ganz Frankreich.
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1: Ich bin Diana Kramer. Gesundheitsminister Carsten Linnemann will bei den Kinderkrankentagen zurück zur Regelung vor Corona. Statt 15 soll jedes Elternteil künftig wieder 10 Tage pro Kind im Jahr bekommen, berichtet die Augsburger Allgemeine. Aus der SPD kommt Widerstand.
2: Die Corona-Pandemie ist vorbei und die Sonderregeln sollten jetzt laut Linnemann auch wieder auslaufen. Für dieses Jahr bleibt's aber noch bei 15 Tagen pro Elternteil. Alleinerziehende bekommen 30. Die SPD ist gegen eine generelle Kürzung. Sie sei falsch, denn Eltern mit kranken Kindern brauchen genau in solchen Momenten vor allem Zeit und Unterstützung. Anspruch auf Kinderkrankengeld haben gesetzlich Versicherte grundsätzlich, wenn ihr Kind unter 12 ist und sie deshalb nicht arbeiten können. Die Krankenkasse fängt dann einen Großteil des Verdienstausfalls auf. Zoe Tessovali, Redaktion.
1: Gleichzeitig geht der Streit um die Pflegereform weiter. Der Deutsche Pflegerat hat die schwarz-rote Koalition aufgefordert, die Pläne für die Reform umfassend zu überarbeiten. Besonders kritisch seien die höheren Hürden beim Zugang zu Pflegegraden, sagte Verbandspräsidentin Vogler dem RND. Morgen will Gesundheitsminister Linnemann seinen Gesetzentwurf ins Kabinett einbringen. Die SPD spricht von einem reinen Kürzungspaket und droht mit Blockade. Bei jedem Einkauf sparen. Das verspricht Lidl mit seiner App Lidl Plus. Der Verbraucherzentrale Bundesverband bezweifelt aber, dass wirklich jeder profitieren kann und hat gegen Lidl geklagt. Heute will das Oberlandesgericht Brandenburg seine Entscheidung verkünden.
3: App öffnen, womöglich noch einen Coupon aktivieren. Für ältere Menschen oder Menschen mit Behinderung ist das schwierig, findet der Verbraucherzentrale Bundesverband. Er sieht die Gleichbehandlung verletzt, wenn nicht wirklich jeder von Vergünstigungen profitieren kann. Die Verbraucherzentrale hatte auch gegen die Rabatt-Apps von Penny und Netto geklagt, bislang ohne Erfolg. Das gesamte Thema könnte letztlich beim Bundesgerichtshof landen. Finn Wiens, Nachrichtenredaktion.
1: Der ChatGPT-Entwickler OpenAI hat die Veröffentlichung eines neuen KI-Modells gestrichen. Es gebe Sicherheitsbedenken, heißt es. Das KI-Modell habe zum Teil auf eigene Initiative gehandelt, ohne eine Nutzererlaubnis einzuholen, berichtet das Wall Street Journal. Solche eigenmächtigen Aktionen künstlicher Intelligenz hatten zuletzt wiederholt für Negativschlagzeilen gesorgt.
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1: Ich bin Diana Kramer. Der Deutsche Pflegerat hat die schwarz-rote Koalition aufgefordert, die bisherigen Pläne für eine Pflegereform umfassend zu überarbeiten. Besonders kritisch seien die hohen Hürden beim Zugang zu Pflegegraden und die geplante Streichung des Entlastungsbetrags bei Pflegegrad 1, sagte Verbandspräsidentin Vogler dem Redaktionsnetzwerk Deutschland.
2: Menschen mit Pflegegrad 1 klagen nur über verhältnismäßig geringe Einschränkungen im Alltag. Trotzdem bekommen auch sie einen Entlastungsbeitrag von knapp 1.600 Euro im Jahr. Der Pflegerat kritisiert aber nicht nur die geplante Abschaffung dieser Entlastung, sondern er beklagt auch Einschnitte bei der Bezahlung der Pflegekräfte. Das gefährdet die Versorgung, heißt es. CDU-Gesundheitsminister Linnemann will die Pflegereform eigentlich morgen ins Kabinett einbringen. Aber die SPD kritisiert die Pläne als reines Kürzungspaket und droht mit Blockade. Uli Reitinger, Berlin.
1: Für Kritik innerhalb der SPD sorgen auch die Pläne von Gesundheitsminister Linnemann, die Zahl der Kinderkrankentage wieder zu verringern. Er will, dass die Corona-Sonderregel nicht verlängert wird, wonach jedes Elternteil pro Jahr 15 Kinderkrankentage geltend machen kann. Die Zahl würde dann wieder auf 10 Tage sinken. Die hohen Spritpreise machen das Laden von Elektroautos offenbar attraktiver. Mehrere große Betreiber melden, dass ihre öffentlichen Ladesäulen stärker genutzt werden als noch vor einem Jahr. Eng wird es dort trotzdem meist nicht, denn gleichzeitig belegt es nur ein kleiner Teil der Ladepunkte.
3: Für E-Autofahrer heißt das, an öffentlichen Säulen ist zwar mehr los, aber freie Plätze gibt es in der Regel noch genug. Vattenfall und EWE melden seit Jahresbeginn deutlich mehr geladenen Strom. Auch ENBW, E.ON und Aral sehen eine steigende Nutzung. Als Gründe nennen die Betreiber vor allem mehr Elektroautos auf den Straßen und die hohen Kraftstoffpreise. Thomas Bleskin, Nachrichtenredaktion.
1: Bei zum Teil gewaltsamen Protesten an Schulen in mehreren Städten Frankreichs sind Dutzende Menschen verletzt und mehr als 160 festgenommen worden. Wie der französische Innenminister am Abend mitteilte, gab es an rund 180 Einrichtungen Aktionen. Sie richteten sich unter anderem gegen die schlechte Ausstattung von Schulen. Heute sollen die Proteste weitergehen, parallel zu einem nationalen Streiktag im öffentlichen Dienst in ganz Frankreich.
4: Wetter. Viel Sonne, kaum Wolken. Die Temperaturen steigen heute im Tagesverlauf auf Lanzarote und Fuerteventura auf bis zu 29 Grad. Der Wind weht nur schwach aus östlichen Richtungen. Heute in Böen bis zu 15 km/h schnell. Der Atlantik erreicht seinen höchsten Stand. Heute Nachmittag gegen 15.19 Uhr. Die Wassertemperatur liegt zwischen 22 und 23 Grad. Tendenz, auch morgen sonniges Wetter. Den Durchzug von Wolkenfeldern erwarten wir nur selten bei Tageshöchstwerten um 29 Grad und mäßigem Wind aus nördlichen Richtungen.
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5: Ich begrüße Sie an diesem Dienstag. Einen guten Morgen wünsche ich Ihnen. Hier ist Ed Sheeran.

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1: Ja, wir haben abgeschlossen gestern mit dem Thema Perfekt. Heute kommt ein Verb, das ist relativ schwer für uns Deutsche. Und zwar ist das Verb gustar. Gustar bedeutet so viel wie gerne, gefallen, schmecken, ja? Also alles, was ich gern tue, sagen wir mal. Wörtlich übersetzt heißt es gefallen. Es wird aber verwendet meistens wie das Deutsche gern. Und das ist kompliziert, weil das gern im Deutschen natürlich nicht gebeugt wird und im Spanischen das gustar schon. Fangen wir erstmal an mit einem Beispiel, und zwar: Mir gefallen die Blumen. Me gustan las flores. So, dieses mir, me, das ist ja neu, das haben wir noch nicht gehabt. Das muss ich jetzt bei allen Formen, beziehungsweise das muss ich immer in irgendeiner Form bei dem Verb gustar anfügen. Das heißt, das gustar verlangt sozusagen im Spanischen immer, wie das Deutsche gefallen, den Dativ. Jetzt fange ich auch damit noch an, fürchterlich. Geht leider nicht anders in diesem Fall. Und zwar, wir können uns vorstellen, dass das Verb gustar immer zusammen mit me, te, le, nos, os oder les verwendet wird. Also, mir gefällt, dir gefällt, ihm gefällt,

0: für Ihnen. So, und das ist jetzt ganz wichtig, dass Sie das immer mitverwenden. Dazu kommt, Sie haben es gerade bestimmt gemerkt, wenn ich sage, mir gefallen die Blumen, dann ist das Gefallen die dritte Person Mehrzahl, weil sich das ja auf die Blumen bezieht, nicht auf mich. Ja, ich sage zwar mir gefallen die Blumen, aber das Gefallen ist die dritte Person Mehrzahl, also die Blumen. Sprich, me gustan mit an am Ende für die dritte Person Mehrzahl, me gustan las flores. Das heißt also, dass sowohl wie im Spanischen als auch im Deutschen wir größtenteils die dritte Person Einzahl und Mehrzahl verwenden, sprich gusta und gustan. Das heißt, ja, wenn mir der Kaffee in Spanien gut schmeckt, me gusta el café español, me gusta el café español. Oder aber, wenn mir die Blumen auf den Kanaren gefallen, me gustan las flores de Tenerife. So, wenn wir jetzt sagen, zum Beispiel, ich esse gern Pizza, dann hätten wir me gusta comer pizza. Und da ist es jetzt schwierig für uns, aber das werden wir leider erst morgen durchnehmen. Heute reicht es erstmal, wenn wir uns merken, aha, wir benutzen gusta und gustan, wenn ich das als gefallen übersetze, immer zusammen mit me, te, le, nos, os oder les. Und ja, das andere machen wir morgen, wenn wir das als gern übersetzen. Bis dahin, noch einen schönen Tag. Schauen Sie sich kurz an. Wenn Sie ein Wörterbuch haben, schauen Sie auch mal, wie das gebeugt wird und was für Übersetzungen wir für gustar finden, damit wir dann morgen gleich mit dem gern weitermachen können. Bis dahin, adios.
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1: Mit Fabian von der Avanz. Ein Jäger hat am Sonntag bei Arria zweimal geschossen, während sich ein Anwohner in der Schusslinie befunden hat. Das geht aus dem Polizeibericht hervor. Der Mann ist nicht getroffen worden. Er hatte den Jäger zuvor auf eine Sicherheitszone nahe den Wohnhäusern aufmerksam gemacht. Drei Nachbarn haben den Vorfall beobachtet. Polizei und Guardia Civil sind zum Einsatzort gekommen und haben den Jäger festgenommen. Heute soll der Fall in einem beschleunigten Verfahren vor Gericht kommen. Dort muss geklärt werden, gegen welche Vorschriften er verstoßen hat. Wie Fuerteventura künftig per Fähre mit dem spanischen Festland verbunden wird, ist weiter offen. Die Volkspartei auf der Insel hat gestern eine Antwort der Regierung auf eine parlamentarische Anfrage kritisiert. Nach Darstellung der Partei garantiert die Antwort noch keine neue öffentliche Dienstverpflichtung für die Strecke. Zuerst soll ein Gutachten Angebot, Nachfrage und mögliche Vertragsmodelle prüfen. Ergebnisse werden erst in den kommenden Monaten erwartet. Bis zu einer neuen Vergabe können Reedereien Verbindungen auf dem freien Markt anbieten. Für Reisende gibt es damit weiterhin keine Entscheidung über den künftigen staatlich geregelten Fährdienst. Bei befristeten Stellen im Gesundheitswesen auf Lanzarote sieht die Gewerkschaft UGT Unregelmäßigkeiten. Sie hat gestern behauptet, einzelne Beschäftigte hätten vorab Informationen über künftige Vertragsangebote bekommen. Außerdem würden Sperrfristen auf den Bewerberlisten unterschiedlich angewendet. UGT schildert den Fall einer Mitarbeiterin, die nach einer Vertragsablehnung bereits 45 Minuten später erneut ein Angebot erhalten haben soll. Die Gewerkschaft hat Erklärungen verlangt und mit dem Personalchef gesprochen. Er hat die Abläufe nach Angaben von UGT für korrekt gehalten. Eine unabhängige Klärung der Vorwürfe liegt bislang nicht vor. UGT kündigt weitere Schritte an.
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1: Wetter. Lanzarote und Fuerteventura starten mit viel Sonne in den Dienstag. Am Vormittag wird es rasch wärmer. Gegen Mittag liegen die Temperaturen vielerorts im oberen 20er-Bereich. Der Wind ist zunächst schwach und kommt später überwiegend aus Nord bis Nordost. Das Wasser hat ungefähr 25 Grad. Der nächste Flutdurchstand ist gegen 15.50 Uhr.
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Joss Stone war das und bei uns wird's gleich auch schon wieder Zeit für die Nachrichten aus Deutschland und der Welt. Und danach geht's weiter mit den Inselnews, melden wir uns zurück. Aber jetzt vor den aktuellen Meldungen der Nachrichten haben wir auch noch Music. Na, Rick James haben wir aufgelegt und das hier ist Eric Clapton.

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1: Ich bin Diana Kramer. Die schwarz-rote Koalition streitet in der Gesundheitspolitik auf immer mehr Ebenen. Neben dem Gerangel um die Pflegereform geht es inzwischen auch um bezahlte Kinderkrankentage. Gesundheitsminister Carsten Linnemann will deren Anzahl wieder reduzieren.
2: Geht es nach dem CDU-Ressortchef, können Eltern künftig wieder nur 10 statt 15 Tage pro Kind und Jahr nutzen. Linnemanns Begründung, die Erhöhung war eine Corona-Sonderregel, nach mehrfacher Verlängerung soll sie nun auslaufen. Die SPD hält dagegen, Familien würden diese zusätzliche Unterstützung brauchen und außerdem folge die Kürzung der Kinderkrankentage einer ähnlichen Logik wie die Krankschreibung ab Tag 1. Sie stelle Arbeitnehmer unter Generalverdacht. Linnemann bekommt vom Koalitionspartner also immer mehr Kontra, seinen Gesetzentwurf zur Pflege, aber will er morgen unbeirrt ins Kabinett einbringen. Thomas Bleskin, Nachrichtenredaktion.
1: Bei jedem Einkauf sparen, das verspricht Lidl mit seiner App Lidl Plus. Der Verbraucherzentrale Bundesverband bezweifelt aber, dass wirklich jeder davon profitieren kann und hat gegen Lidl geklagt. Heute will das Oberlandesgericht Brandenburg seine Entscheidung dazu verkünden.
3: App öffnen, womöglich noch einen Coupon aktivieren. Für ältere Menschen oder Menschen mit Behinderung ist das schwierig, findet der Verbraucherzentrale Bundesverband. Er sieht die Gleichbehandlung verletzt, wenn nicht wirklich jeder von Vergünstigungen profitieren kann. Die Verbraucherzentrale hatte auch gegen die Rabatt-Apps von Penny und Netto geklagt, bislang ohne Erfolg. Das gesamte Thema könnte letztlich beim Bundesgerichtshof landen. Finn Wiens, Nachrichtenredaktion.
1: Der ChatGPT-Entwickler OpenAI hat die Veröffentlichung eines neuen KI-Modells gestrichen. Es gäbe Sicherheitsbedenken. Das KI-Modell habe zum Teil auf eigene Initiative gehandelt, ohne eine Nutzererlaubnis einzuholen, berichtet das Wall Street Journal. Solche eigenmächtigen Aktionen künstlicher Intelligenz hatten zuletzt bei verschiedenen Anbietern für Negativschlagzeilen gesorgt. Russland hat Kiew erneut mit Raketen angegriffen, gestern tagsüber und auch wieder in der vergangenen Nacht. Kiews Bürgermeister Vitali Klitschko berichtete bei Telegram von Explosionen und Schäden in der Hauptstadt. Es seien ein Verwaltungsgebäude und eine Bildungseinrichtung getroffen worden.
4: Wetter. Lanzarote und Fuerteventura starten mit viel Sonne in den Dienstag. Am Vormittag wird es rasch wärmer. Gegen Mittag liegen die Temperaturen vielerorts im oberen 20er-Bereich. Der Wind ist zunächst schwach und kommt später überwiegend aus Nord bis Nordost. Das Wasser hat ungefähr 25 Grad. Der nächste Flutdurchstand ist gegen 15.50 Uhr.
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5: Kurz vor 9 ist es. An diesem Dienstag einen guten Morgen wünsche ich Ihnen. Hier ist Johnny Guitar Watson. Oh mein Gott.

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1: Na, der gute Seal war das an diesem Dienstag. Bei uns übrigens im Laufe der Sendung auch noch mehr Lokalnachrichten. Ah, Kollege Fabian dann hier mit den aktuellen Meldungen, die Wetterprognose mit dabei und der Veranstaltungskalender. Aber jetzt wird es erstmal Zeit für die Nachrichten aus Deutschland und der Welt. Und vorher haben wir auch noch Music. Don Henley haben wir aufgelegt und das hier ist Paul Kerouac.

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1: Ich bin Diana Kramer. Privathaushalte weltweit sind in Summe so reich wie nie. Nach Berechnungen der Allianz ist das globale Bruttogeldvermögen im vergangenen Jahr auf mehr als 268 Billionen Euro gestiegen. Besonders profitiert haben Aktienbesitzer. Die Verteilung bleibt allerdings extrem ungleich. Weltweit besitzen die reichsten 10% rund 85% des Vermögens. Auf der anderen Seite haben fast 3 Milliarden Menschen praktisch nichts. In Deutschland liegt das Pro-Kopf-Nettovermögen bei rund 92.000 Euro. Der Deutsche Pflegerat hat die schwarz-rote Koalition aufgefordert, die bisherigen Pläne für eine Pflegereform umfassend zu überarbeiten. Besonders kritisch seien die höheren Hürden beim Zugang zu Pflegegraden und die geplante Streichung des Entlastungsbetrags bei Pflegegrad 1.
2: Menschen mit Pflegegrad 1 klagen nur über verhältnismäßig geringe Einschränkungen im Alltag. Trotzdem bekommen auch sie einen Entlastungsbeitrag von knapp 1.600 Euro im Jahr. Der Pflegerat kritisiert aber nicht nur die geplante Abschaffung dieser Entlastung, sondern er beklagt auch Einschnitte bei der Bezahlung der Pflegekräfte. Das gefährdet die Versorgung, heißt es. Uli Reitinger, Berlin.
1: Die historisch niedrigen Pegelstände am Rhein sorgen nicht nur im Güterverkehr für Probleme, sie bringen auch die Rheinfähren zunehmend in Schwierigkeiten. Die in Düsseldorf und Dormagen tätigen Rheinfährbetriebe Janssen und Söhne haben erstmals in ihrer Geschichte Kurzarbeit beantragt.
3: Im Juli hatte Niedrigwasser die Rheinfähren schon einmal ausgebremst. Seit Ende August regnet es zwar wieder kräftiger, aber vor allem in Süddeutschland nicht genug, damit auch weiter nördlich im Rhein ausreichend Wasser ankommt, teilte das Unternehmen mit. Die Fähre verbindet den Düsseldorfer Süden mit dem Dormagener Stadtteil Zons, der auch bei Touristen und Wochenendausflüglern beliebt ist. Auch andere Rheinfähren in Nordrhein-Westfalen und Rheinland-Pfalz haben den Betrieb wegen der niedrigen Pegelstände ganz oder teilweise eingestellt. Katrin Müller, Nachrichtenredaktion.
1: Wegen des Verdachts auf millionenfachen Betrug mit online verkauften Handys führen Fahnder eine europaweit angelegte Razzia in 19 Ländern durch, auch hier in Deutschland. Der Vorwurf, Verbrauchern seien Smartphones als Neuware verkauft worden, die aus gebrauchten Teilen zusammengebaut wurden. Laut Europäischer Staatsanwaltschaft in Luxemburg entstand ein Schaden von mindestens 300 Millionen Euro.
4: Wetter. Lanzarote und Fuerteventura starten mit viel Sonne in den Dienstag. Am Vormittag wird es rasch wärmer. Gegen Mittag liegen die Temperaturen vielerorts im oberen 20er-Bereich. Der Wind ist zunächst schwach und kommt später überwiegend aus Nord bis Nordost. Das Wasser hat ungefähr 25 Grad. Der nächste Flutdurchstand ist gegen 15.50 Uhr.
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5: Na, Dienstag heute, ja, der 28. September. Ich begrüße Sie, freue mich, dass Sie dabei sind. In dieser Stunde bei uns auch der Veranstaltungskalender und die Lokalnachrichten. Aber jetzt gibt's erstmal Music. Einen guten Vormittag wünsche ich Ihnen. Hier ist Tracy Chapman.

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1: Mit Fabian von Davans. Vier Direktverbindungen nach Lanzarote sind aus dem Winterflugplan von Volotea verschwunden. Betroffen sind Brest, Bordeaux, Straßburg und Toulouse. Zugleich verhandelt die Fluggesellschaft mit der staatlichen Beteiligungsgesellschaft SEPI und weiteren Gläubigern über ihre Schulden. Es geht auch um einen Kredit aus dem Jahr 2022. Volotea strebt bis Dezember eine Einigung über die Finanzierung an und plant weitere Änderungen im Unternehmen. 5 Lanzarote-Strecken bleiben im Angebot. Die Airline erklärt, Flugbetrieb und Ticketverkauf liefen normal weiter. Ob die gestrichenen Verbindungen im Sommer zurückkommen, steht noch nicht fest. Für neue Wasserleitungen bei Tethier und La Matilla auf Fuerteventura läuft eine Ausschreibung. Das Wasserkonsortium hat den Auftrag auf knapp 696.000 Euro veranschlagt. Geplant sind neue Rohre für die örtliche Versorgung und eine getrennte Leitung für den Wassertransport. Einige Leitungsabschnitte sollen künftig über öffentliches Gelände statt durch Privatgrundstücke führen. Das soll Reparaturen und Wartung erleichtern. Unternehmen können bis zum 20. Oktober Angebote abgeben. Danach muss der Auftrag vergeben werden. Für die Bauarbeiten sind 4 Monate vorgesehen. Die Verwässerung ist also geplant und ausgeschrieben, aber noch nicht gebaut. Im Krankenhaus Molina Rossa auf Lanzarote sind im ersten Jahr 165 Menschen mit Unterstützung eines Operationsroboters behandelt worden. Diese Bilanz hat die Klinik gestern veröffentlicht. Das Programm hat im September 2025 in der Allgemein- und Verdauungschirurgie begonnen. Seit Mai nutzt auch die Urologie die Technik. Dort hat es inzwischen mehr als 20 Eingriffe gegeben, vor allem bei örtlich begrenztem Prostatakrebs. Die Ärzte sehen Vorteile bei der Präzision und bei schonenden Eingriffen. Die Technik erweitert damit die Behandlungsmöglichkeiten auf Lanzarote. Sie ersetzt weder die Entscheidung der Ärzte, noch eignet sie sich für jede Operation.
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1: Wetter. Lanzarote und Fuerteventura starten mit viel Sonne in den Dienstag. Am Vormittag wird es rasch wärmer. Gegen Mittag liegen die Temperaturen vielerorts im oberen 20er-Bereich. Der Wind ist zunächst schwach und kommt später überwiegend aus Nord bis Nordost. Das Wasser hat ungefähr 25 Grad. Der nächste Flutdurchstand ist gegen 15.50 Uhr.

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Santana war das und bei uns wird's jetzt auch wieder Zeit für die Nachrichten aus Deutschland und der Welt. Ich verabschiede mich jetzt also von Ihnen, allerdings auch nur kurz, denn ab 16 Uhr können wir uns wieder hören zur Nachmittagsausgabe der Inselnews und ab 13 Uhr hier an dieser Stelle mein Kollege Stefan Kaiser. Na jetzt vor den Nachrichten haben wir aber auch noch Musik. Kenny Williams haben wir aufgelegt und das hier ist Jamie Callum. Na tschüss, bis später.

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1: Ich bin Diana Kramer. Handykäufer in der gesamten EU wurden wohl hinters Licht geführt. Kriminelle sollen im großen Stil Handys im Netz als Neuware verkauft haben, die gar nicht neu waren. In diesem Zusammenhang läuft aktuell eine europaweite Großrazzia in 19 Ländern.
2: Die Rede ist von einem Schaden für die betrogenen Verbraucherinnen und Verbraucher von mindestens 300 Millionen Euro. Im Visier der Ermittler ein Top-Anbieter für Handys im Internet. Demnach lief das Ganze wohl so ab: In Hongkong und den Vereinigten Arabischen Emiraten wurden Mobiltelefone aus gebrauchten Bauteilen zusammengesetzt, sauber gemacht und neu verpackt in die Niederlande verschickt. Aus Lagern in Deutschland wurden die Mogelhandys dann auf Online-Marktplätzen in der gesamten EU verkauft. Insgesamt wohl mehr als 1 Million Handys führender Hersteller im Lauf der letzten 8 Jahre. Katrin Müller, Nachrichtenredaktion.
1: Die schwarz-rote Koalition streitet in der Gesundheitspolitik auf immer mehr Ebenen. Neben der Pflegereform geht es inzwischen auch um bezahlte Kinderkrankentage. Gesundheitsminister Carsten Lindemann will deren Anzahl wieder reduzieren.
3: Geht es nach dem CDU-Ressortchef, können Eltern künftig wieder nur 10 statt 15 Tage pro Kind und Jahr nutzen. Lindemanns Begründung: Die Erhöhung war eine Corona-Sonderregel. Nach mehrfacher Verlängerung soll sie nun auslaufen. Die SPD hält dagegen, Familien würden diese zusätzliche Unterstützung brauchen und außerdem folge die Kürzung der Kinderkrankentage einer ähnlichen Logik wie die Krankschreibung ab Tag 1. Sie stelle Arbeitnehmer unter Generalverdacht. Lindemann bekommt vom Koalitionspartner also immer mehr Kontra. Seinen Gesetzentwurf zur Pflege aber will er morgen unbeirrt ins Kabinett einbringen. Thomas Bleskin, Nachrichtenredaktion.
1: Hohe Ölpreise machen auch der Lufthansa weiter zu schaffen. Konzernchef Carsten Spohr rechnet wegen des Iran-Kriegs mit noch höheren Kerosinkosten. Schon jetzt sollen die Treibstoffkosten im Gesamtjahr auf 8,7 Milliarden Euro steigen. Die Airline gibt das an Passagiere weiter durch höhere Ticketpreise. Privathaushalte weltweit sind in Summe so reich wie nie. Nach Berechnungen der Allianz ist das globale Bruttogeldvermögen im vergangenen Jahr auf mehr als 268 Billionen Euro gestiegen. Die Verteilung bleibt extrem ungleich. Weltweit besitzen die reichsten 10% rund 85% des Vermögens. Auf der anderen Seite haben fast 3 Milliarden Menschen praktisch nichts.
4: Wetter. Lanzarote und Fuerteventura starten mit viel Sonne in den Dienstag. Am Vormittag wird es rasch wärmer. Gegen Mittag liegen die Temperaturen vielerorts im oberen 20er-Bereich. Der Wind ist zunächst schwach und kommt später überwiegend aus Nord bis Nordost. Das Wasser hat ungefähr 25 Grad. Der nächste Flutdurchstand ist gegen 15.50 Uhr.

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1: Ich bin Diana Kramer. Sind Rabatt-Apps von Supermärkten unfair? Die Antwort steht weiter aus. Das Oberlandesgericht Brandenburg hat die Klage von Verbraucherschützern gegen den Discounter Lidl zurückgewiesen. Das Gericht sei sachlich nicht zuständig, so die Begründung.
2: Die Verbraucherzentrale Bundesverband hatte Rabatt-Apps als Diskriminierung angeprangert. Gerade ältere, junge und behinderte Menschen würden benachteiligt, heißt es vom Verband. Denn die dürften die Apps teilweise nicht nutzen oder hätten oft auch nicht die entsprechenden Geräte. Allerdings wurden ähnliche Klagen gegen Penny und Netto zuvor schon von den Gerichten als nicht belegbar abgewiesen. Umfragen zufolge haben in Deutschland 3 von 4 Käufern Rabatt-Apps installiert, nutzen sie aber oft gar nicht. Tanja Wagner, Nachrichtenredaktion.
1: Großeinsatz gegen Handybetrug im Internet. In 19 Ländern laufen aktuell Durchsuchungen, auch in Deutschland. Der Verdacht: millionenfacher Betrug mit online verkauften Smartphones. Aus gebrauchten Teilen zusammengesetzte Geräte wurden über Online-Marktplätze als Neuware verkauft. Laut europäischer Staatsanwaltschaft beläuft sich der Schaden für Kunden seit 2018 auf mindestens 300 Millionen Euro. In Deutschland werden immer weniger Kinder in Kitas und Tagespflege betreut. Besonders deutlich ist der Rückgang bei den unter Dreijährigen. Ihre Zahl sank innerhalb eines Jahres um fast 6%.
3: Für die rückläufige Entwicklung sind nach Angaben des Statistischen Bundesamts vor allem gesunkene Geburtenzahlen verantwortlich. Eltern lassen ihre Kleinen also nicht plötzlich seltener betreuen. Es gibt schlicht weniger Kinder in diesem Alter. Die Betreuungsquote bei den unter Dreijährigen ist nur minimal gesunken. Das macht sich inzwischen auch bei den Einrichtungen bemerkbar. Erstmals seit Beginn der Statistik vor 20 Jahren ist die Zahl der Kitas leicht zurückgegangen. Thomas Bleskin, Nachrichtenredaktion.
1: Beim Vererben und Verschenken gibt es in Deutschland ein deutliches West-Ost-Gefälle. Laut Statistischem Bundesamt entfielen im vergangenen Jahr 95% des steuerlich erfassten Vermögens auf westliche Bundesländer, rund 143 Milliarden Euro. Im Osten und Berlin waren es 8 Milliarden. Pro Kopf wurden im Osten im Schnitt knapp 500 Euro vererbt oder verschenkt, im Westen dagegen gut 2.100 Euro, also mehr als viermal so viel.
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5: Lanzarote und Fuerteventura starten mit viel Sonne in den Dienstag. Am Vormittag wird es rasch wärmer. Gegen Mittag liegen die Temperaturen vielerorts im oberen 20er-Bereich. Der Wind ist zunächst schwach und kommt später überwiegend aus Nord bis Nordost. Das Wasser hat ungefähr 25 Grad. Der nächste Flutdurchstand ist gegen 15.50 Uhr.
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1: Mit Fabian von der Avanz. Mehr als jede vierte Wohnung in Thiers auf Lanzarote gehört einem Unternehmen. Eine gestern veröffentlichte Auswertung von Katasterdaten beziffert den Anteil auf gut 27%. Das sind rund 3.900 Wohnimmobilien. Knapp 3.000 davon gehören Gesellschaften mit jeweils mehr als 10 Wohnungen. Auf Lanzarote insgesamt liegt der Unternehmensanteil bei knapp 11%, auf Fuerteventura bei gut 10%. Thiers zählt damit landesweit zu den Gemeinden mit den höchsten Anteilen. Die Daten zeigen Eigentum, nicht die tatsächliche Nutzung. Ob die einzelnen Wohnungen vermietet werden, leer stehen oder touristisch genutzt werden, geht daraus nicht hervor. Wohnungsprobleme betreffen nach Einschätzung von Caritas etwa jeden dritten Menschen auf den Kanaren. Ein Vertreter der Hilfsorganisation hat gestern im Regionalparlament über Kinderarmut berichtet. Nach den vorgestellten Daten leben gut 38% der Haushalte mit mindestens 2 Minderjährigen in sozialer Ausgrenzung. Bei Alleinerziehenden liegt der Anteil noch höher. Caritas warnt, dass unsichere Wohnungsverhältnisse Familien auch den Zugang zur Unterstützung erschweren. Die Organisation fordert mehr bezahlbare öffentliche Mietwohnungen und einfachere Wege zu Sozialleistungen. Ihre Angaben beziehen sich auf den gesamten Archipel. Eine Aufschlüsselung für Lanzarote und Fuerteventura enthält diese Meldung nicht. Auf den Kanaren sind im Juli deutlich weniger neue Wohnungshypotheken abgeschlossen worden als ein Jahr zuvor. Das spanische Statistikamt hat gestern 1.557 Verträge gemeldet. Im Juli 2025 sind es 1.933 gewesen. Der Rückgang beträgt 18,4%. Für ganz Spanien meldet die Behörde ebenfalls ein Minus, allerdings nur von 3,5%. Auch die insgesamt verliehene Summe ist auf den Kanaren leicht gesunken. Die Statistik erfasst neue Finanzierungen, nicht alle Wohnungskäufe. Aus ihr lässt sich allein nicht ablesen, ob höhere Preise, Kreditbedingungen oder andere Gründe hinter dem Rückgang stehen.
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1: Die Sonne bleibt auch über Mittag. Aktuell liegen die Temperaturen auf beiden Inseln meist zwischen 27 und 30 Grad. Dazu weht ein schwacher bis mäßiger Wind aus Nord bis Nordost. Wer ins Wasser geht, trifft auf ungefähr 25 Grad. Heute Abend erreicht der Atlantik seinen tiefsten Stand gegen 21.55 Uhr.
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1: Ich bin Diana Kramer. Sind Rabatt-Apps von Supermärkten unfair? Die Antwort steht weiter aus. Das Oberlandesgericht Brandenburg hat die Klage von Verbraucherschützern gegen den Discounter Lidl zurückgewiesen. Das Gericht sei sachlich nicht zuständig, so die Begründung.
2: Die Verbraucherzentrale Bundesverband hatte Rabatt-Apps als Diskriminierung angeprangert. Gerade ältere, junge und behinderte Menschen würden benachteiligt, heißt es vom Verband. Denn die dürften die Apps teilweise nicht nutzen oder hätten oft auch nicht die entsprechenden Geräte. Allerdings wurden ähnliche Klagen gegen Penny und Netto zuvor schon von den Gerichten als nicht belegbar abgewiesen. Umfragen zufolge haben in Deutschland 3 von 4 Käufern Rabatt-Apps installiert, nutzen sie aber oft gar nicht. Tanja Wagner, Nachrichtenredaktion.
1: Großeinsatz gegen Handybetrug im Internet. In 19 Ländern laufen aktuell Durchsuchungen, auch in Deutschland. Der Verdacht: millionenfacher Betrug mit online verkauften Smartphones. Aus gebrauchten Teilen zusammengesetzte Geräte wurden über Online-Marktplätze als Neuware verkauft. Laut europäischer Staatsanwaltschaft beläuft sich der Schaden für Kunden seit 2018 auf mindestens 300 Millionen Euro. In Deutschland werden immer weniger Kinder in Kitas und Tagespflege betreut. Besonders deutlich ist der Rückgang bei den unter Dreijährigen. Ihre Zahl sank innerhalb eines Jahres um fast 6%.
3: Für die rückläufige Entwicklung sind nach Angaben des Statistischen Bundesamts vor allem gesunkene Geburtenzahlen verantwortlich. Eltern lassen ihre Kleinen also nicht plötzlich seltener betreuen. Es gibt schlicht weniger Kinder in diesem Alter. Die Betreuungsquote bei den unter Dreijährigen ist nur minimal gesunken. Das macht sich inzwischen auch bei den Einrichtungen bemerkbar. Erstmals seit Beginn der Statistik vor 20 Jahren ist die Zahl der Kitas leicht zurückgegangen. Thomas Bleskin, Nachrichtenredaktion.
1: Beim Vererben und Verschenken gibt es in Deutschland ein deutliches West-Ost-Gefälle. Laut Statistischem Bundesamt entfielen im vergangenen Jahr 95% des steuerlich erfassten Vermögens auf westliche Bundesländer, rund 143 Milliarden Euro. Im Osten und Berlin waren es 8 Milliarden. Pro Kopf wurden im Osten im Schnitt knapp 500 Euro vererbt oder verschenkt, im Westen dagegen gut 2.100 Euro, also mehr als viermal so viel.
4: Wetter. Die Sonne bleibt auch über Mittag. Aktuell liegen die Temperaturen auf beiden Inseln meist zwischen 27 und 30 Grad. Dazu weht ein schwacher bis mäßiger Wind aus Nord bis Nordost. Wer ins Wasser geht, trifft auf ungefähr 25 Grad. Heute Abend erreicht der Atlantik seinen tiefsten Stand gegen 21.55 Uhr.
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5: Und wir wünschen Ihnen einen entspannten Nachmittag. Wir sind's wieder, das Nachmittagsteam mit der Siesta hier im Radio auf den Kanarischen Inseln und Taylor Swift mit The Fate of Ophelia. Neu bei uns in der Playlist.

Das ist Musik von Cam und Find Your Way, Back in My Life. Der Nachmittag mit Stefan Kaiser. Ja, Find Your Way ist genau das richtige Stichwort. Morgen am Mittwoch, wie wäre es da mit einem schönen Marktbummel? Ja, dann auf nach Playa Blanca. Denn von 9 bis 14 Uhr verwandelt sich die schicke Marina Rubicon in Playa Blanca in eine richtig schöne bunte Flaniermeile. Da gibt es direkt an der Strandpromenade mit Blick auf das schöne Meer, den Atlantik und die weißen Yachten. Gibt es Kunsthandwerk, tollen Schmuck, leckeren Inselwein und viele, viele, viele Leckereien. Einfach eine richtig schöne Stimmung. Und das Ganze in Playa Blanca morgen in der Marina Rubicon von 9 bis 14 Uhr. Viel Spaß beim Marktbummel.

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Pitchford und How Could I. Jetzt kommen die Rolling Stones und Gimme Shelter. Es gibt ja seit dem Sommer das neue Album von den Stones, Foreign Tongues, und angeblich bastelt Mick Jagger schon hinter den Kulissen an den nächsten Songs. Ja, und wenn der 83-jährige Megastar entspannen will, dann lebt er wie Gott in Frankreich, und zwar im wahrsten Sinne des Wortes. Ihm gehört ja seit den 80er Jahren das traumhafte Château de Fourchette an der Loire. Ein echtes Schloss aus dem 18. Jahrhundert, inklusive eigenem Tonstudio und 15 Badezimmern. Wer auch immer die sauber hält. Na gut, hier sind die Rolling Stones und Gimme Shelter gleich auch wieder. Unser Spanischkurs.

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2: Hola, buenos días. O buenas tardes. Guten Tag. Wir haben abgeschlossen gestern mit dem Thema Perfekt. Heute kommt ein Verb, das ist relativ schwer für uns Deutsche. Und zwar ist das Verb gustar. Gustar bedeutet so viel wie gerne, gefallen, schmecken. Ja? Also alles, was ich gern tue, sagen wir mal. Wörtlich übersetzt heißt es gefallen. Es wird aber verwendet meistens wie das Deutsche gern. Und das ist kompliziert, weil das gern im Deutschen natürlich nicht gebeugt wird. Und im Spanischen das gustar schon. Fangen wir erstmal an mit einem Beispiel, und zwar: Mir gefallen die Blumen. Me gustan las flores. So, dieses mir, me, das ist ja neu, das haben wir noch nicht gehabt, das muss ich jetzt bei allen Formen, beziehungsweise das muss ich immer in irgendeiner Form bei dem Verb gustar anfügen. Das heißt, das gustar verlangt sozusagen im Spanischen immer, wie das Deutsche gefallen, den Dativ. Jetzt fange ich auch damit noch an, fürchterlich. Geht leider nicht anders in diesem Fall. Und zwar, wir können uns vorstellen, dass das Verb gustar immer zusammen mit me, te, le, nos, os oder les verwendet wird. Also mir gefällt, dir gefällt, ihm gefällt, ihr gefällt und so weiter. Das muss ich ja auch im Deutschen immer dazu sagen, denn sonst wüsste ich ja nicht, wem etwas gefällt. Ich kann ja nicht sagen, gefallen die Blumen. Ich muss ja sagen, mir gefallen die Blumen oder ihm gefallen die Blumen. Ja, das muss also immer irgendwie eine Person dabei sein, und das ist im Spanischen halt dieses me für mir, te für dir, le für ihm oder auch ihr, das ist das gleiche, le, ihm, le, ihr, nos für uns, os für euch und les für ihnen. So, und das ist jetzt ganz wichtig, dass Sie das immer mitverwenden. Dazu kommt, Sie haben es gerade bestimmt gemerkt, wenn ich sage, mir gefallen die Blumen, dann ist das Gefallen die dritte Person Mehrzahl, weil sich das ja auf die Blumen bezieht, nicht auf mich. Ja, ich sage zwar, mir gefallen die Blumen, aber das Gefallen ist die dritte Person Mehrzahl, also die Blumen. Sprich, me gustan mit an am Ende für die dritte Person Mehrzahl, me gustan las flores. Das heißt also, dass sowohl wie im Spanischen als auch im Deutschen wir größtenteils die dritte Person Einzahl und Mehrzahl verwenden, sprich gusta und gustan. Das heißt, wenn mir der Kaffee in Spanien gut schmeckt, me gusta el café español, me gusta el café español, oder aber wenn mir die Blumen auf den Kanaren gefallen, me gustan las flores de Tenerife. So. Wenn wir jetzt sagen, zum Beispiel, ich esse gern Pizza, dann hätten wir me gusta comer pizza. Und da ist es jetzt schwierig für uns, aber das werden wir leider erst morgen durchnehmen. Heute reicht es erstmal, wenn wir uns merken, aha, wir benutzen gusta und gustan. Wenn ich das als Gefallen übersetze, immer zusammen mit me, te, le, nos, os oder les. Und das andere machen wir morgen, wenn wir das als gern übersetzen. Bis dahin, noch einen schönen Tag. Schauen Sie sich kurz an. Wenn Sie ein Wörterbuch haben, schauen Sie auch mal, wie das gebeugt wird und was für Übersetzungen wir für gustar finden. damit wir dann morgen gleich mit dem Gern weitermachen können. Bis dahin, adios.
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3: Dankeschön, Jens von der Sprachschule Sotes auf Teneriffa. Und den nächsten Spanischkurs gibt's dann morgen Vormittag hier im Programm von Atlantis FM. Stefan Kaiser wünscht einen schönen Dienstag jetzt mit Al Jarreau und Golden Girl hier bei Atlantis FM auf den Kanaren.

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1: Ich bin Dirk Zeitler.
2: Die letzte PISA-Studie hat deutschen Schülern ein schlechtes Zeugnis ausgestellt. Der OECD-Bericht Bildung auf einen Blick 2026 macht jetzt Hoffnung. Demnach gibt es deutliche Fortschritte im deutschen Bildungssystem.
3: Mittlerweile haben 4 von 10 der jungen Leute in Deutschland mindestens einen Hochschulabschluss und fast alle 3- bis 5-Jährigen besuchen einen Kindergarten. Wir sind gut vorangekommen, freut sich deshalb Bundesbildungsministerin Prien mit Blick auf den Bericht. Deutschland gebe vergleichsweise viel Geld pro Schüler für Bildung aus, nur oft nicht effektiv genug. Prien zufolge muss die Qualität des Unterrichts einfach besser werden. Als größtes Problem sehen die Experten dabei den Lehrermangel. Tanja Wagner, Nachrichtenredaktion.
2: Kurz vor dem geplanten Kabinettsbeschluss zur Pflegereform wächst der Druck auf die Koalition. Jetzt springen auch die deutschen Landkreise der SPD zur Seite und fordern einen Pflegedeckel. Der Bund dürfe die Finanzprobleme der Pflegeversicherung nicht zulasten der Pflegebedürftigen und der Landkreise lösen, sagte Landkreistagpräsident Achim Brötel von der CDU. Ein echter Pflegedeckel könne ein wichtiger Teil der Lösung sein. Kriminelle sollen im großen Stil Handys im Netz als Neuware verkauft haben, die aus alten Teilen zusammengesetzt wurden. In dem Zusammenhang läuft aktuell eine europaweite Großrazzia.
4: Im Visier der Ermittler ein Top-Anbieter für Handys im Internet. Demnach lief das Ganze wohl so ab. In Hongkong und den Vereinigten Arabischen Emiraten wurden Mobiltelefone aus gebrauchten Bauteilen zusammengesetzt, sauber gemacht und neu verpackt in die Niederlande verschickt. Aus Lagern in Deutschland wurden die Mogel-Handys dann auf Online-Marktplätzen in der gesamten EU verkauft. Insgesamt wohl mehr als 1 Million Handys führender Hersteller im Lauf der letzten 8 Jahre. Katrin Müller, Nachrichtenredaktion.
2: Außenminister Wadefuhl fordert von Russland ein Zeichen der Verhandlungsbereitschaft vor dem G20-Gipfel in den USA. Putin müsse beweisen, ob Russland wirklich zu Verhandlungen bereit sei, so Wadefuhl. Zum Beispiel durch einen Waffenstillstand im Schwarzen Meer, der dringend benötigte Getreideexporte aus der Ukraine ermögliche. Ohne diese Exporte drohten laut Wadefuhl Hungersnöte und humanitäre Katastrophen.
5: Wetter. Die Sonne bleibt auch über Mittag. Aktuell liegen die Temperaturen auf beiden Inseln meist zwischen 27 und 30 Grad. Dazu weht ein schwacher bis mäßiger Wind aus Nord bis Nordost. Wer ins Wasser geht, trifft auf ungefähr 25 Grad. Heute Abend erreicht der Atlantik seinen tiefsten Stand gegen 21.55 Uhr.
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6: Und herrlich entspannender Jazzmusik von einer der größten, wenn nicht gerade der größten Jazzsängerin der Welt. Natürlich aus Kanada, woher sonst? Hier ist Diana Krall und East of the Sun and West of the Moon.

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Und wenn Sie mal in die faszinierende, traditionelle Welt der Inselfarmer eintauchen möchten, dann finden Sie im Herzen hier von Lanzarote die perfekte Oase, die Casa Museo del Campesino in Mossaga. Da gibt es bäuerliche Kulturgeschichte mit der Architektur von Cesar Manrique. Schönes Ausflugsziel, das übrigens eintrittfrei ist. Ja, da müssen Sie nichts bezahlen und Sie bekommen einen tiefen Einblick in das frühere Leben von Lanzarote. Sagen wir Ihnen gleich, was es da alles zu erleben gibt.

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1: Mit Fabian von Davans. Teile des geplanten Umbaus am Hotel Tres Islas bei Corralejo auf Fuerteventura dürfen vorerst nicht auf Grundlage der angefochtenen Genehmigung ausgeführt werden. Die Küstenbehörde hat Umweltverbänden mitgeteilt, dass deren Vollzug ausgesetzt ist. Über ihren Antrag auf Aussetzung ist innerhalb der gesetzlichen Monatsfrist nicht ausdrücklich entschieden worden. Das Hotel steht im geschützten Bereich der Dünen von Corralejo. Die Umweltverbände fordern nun zusätzlich eine umfassende Prüfung der Hotelkonzession. Diese läuft nach den veröffentlichten Unterlagen bis 2037. Ob und welche Umbauten später zulässig sind, ist weiterhin offen. Eine endgültige Entscheidung über die Konzession gibt es ebenfalls nicht. Für einen Teil der Fischereiflotte auf Lanzarote rückt eine wichtige Frist näher. Das geltende Fischereiabkommen mit Mauretanien läuft am 15. November aus. Spanien hat die EU-Kommission gestern aufgefordert, die Verhandlungen über eine Erneuerung zu beschleunigen. Nach Angaben des spanischen Landwirtschaftsministers betrifft das Fanggebiet auf den Kanaren etwa 20 Schiffe und rund 200 Arbeitsplätze direkt. Auch Betriebe an Land hängen von den Anlandungen ab. Ein neues Protokoll oder eine Verlängerung ist bislang nicht beschlossen. Ohne rechtzeitige Einigung könnte der Zugang europäischer Schiffe zu diesen Fanggebieten unterbrochen werden. Auf den Kanaren sind im August 28 Neugeborene in Obhut gegeben worden. Ihre Mütter haben unmittelbar nach der Geburt auf die Betreuung verzichtet. Die Leiterin der regionalen Kinderschutzbehörde hat die Zahl gestern im Parlament als bislang außergewöhnlich hoch bezeichnet. Alle 28 Babys haben einen Platz bei Pflegefamilien gefunden. Keines musste in einer Wohneinrichtung untergebracht werden. Insgesamt leben auf den Kanaren 1761 Minderjährige in staatlicher Obhut. Davon sind 995 bei Pflegefamilien. Die Behörde will dieses Angebot ausbauen und Familien dabei stärker begleiten. Über die Gründe der einzelnen Mütter ist nichts bekannt.
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1: Wetter. Die Sonne bleibt auch über Mittag. Aktuell liegen die Temperaturen auf beiden Inseln meist zwischen 27 und 30 Grad. Dazu weht ein schwacher bis mäßiger Wind aus Nord bis Nordost. Wer ins Wasser geht, trifft auf ungefähr 25 Grad. Heute Abend erreicht der Atlantik seinen tiefsten Stand gegen 21.55 Uhr.

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Stevie Wonder jetzt im Herbst auf ganz großer Deutschland-Tournee. Was heißt ganz großer? 2 Termine. Aber die haben es in sich. Auch in Köln ist er zu sehen, Stevie Wonder. Jetzt wollten wir sie ja entführen. Und zwar nach Mosaga ins Inselinnere hier von Lanzarote, ins Casa Museo del Campesino. Das liegt zentral bei, in der Nähe von Mosaga und ist überall auf der Insel ganz schnell zu erreichen. Und sie sehen das weiße Fruchtbarkeitsdenkmal von César Manrique schon von weitem. Das eigentliche Museum ist wie ein kanarisches Dorf angelegt. Da gibt's grüne Holzbalkone, überall blühende Pflanzen, einfach eine Lanzarote-Atmosphäre. Und Sie können dort völlig ohne Eintritt, ganz ohne Stress durch kleine Handwerkshöfe schlendern, lokalen Töpfern oder Webern über die Schulter gucken und im Weinladen die besten Tropfen der Insel probieren. Und wenn Sie danach noch Hunger haben, gar kein Problem, gehen Sie über eine kleine Wendeltreppe tief nach unten in ein unterirdisches Vulkan-Restaurant. Schöner Tipp für die ganze Familie. Geöffnet ist täglich von 10 bis 18 Uhr. Und das Ganze in der Nähe von Mosaga, das Casa Museo del Campesino. Viel Spaß. Hier ist Daily Dance, Line of Ages.

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1: Ich bin Dirk Zeitler. Der Streit um die Pflegereform greift weiter um sich. Nicht nur in der Koalition sind die Maßnahmen umstritten, auch die Landkreise stellen sich mittlerweile quer. Die Finanzprobleme der Pflegeversicherung dürften nicht auf Betroffene und Kommunen abgewälzt werden, heißt es vom Landkreistag.
2: Auf Betroffene und deren Angehörige kommt durch die Sparpläne der Bundesregierung einiges zu. Können diese nicht zahlen, müssen die Kommunen einspringen und diese sind ohnehin knapp bei Kasse. Die Pflegekasse müsse endlich wieder einen verlässlichen Anteil an den tatsächlichen Pflegekosten tragen, so der Präsident des Landkreistags Brötel. Der von der SPD geforderte Pflegedeckel könne da eine Lösung sein. Die Pflegeversicherung fordert dagegen, die Reform umzusetzen, denn bald sei das Geld schlichtweg alle. Tanja Wagner, Nachrichtenredaktion.
1: Der AfD-Politiker Ulrich Siegmund will Ministerpräsident von Sachsen-Anhalt werden. Nach seinem Sieg bei der Landtagswahl im Dezember hat er angekündigt, sich für das Amt des Ministerpräsidenten zur Wahl zu stellen. Das gab Siegmund nach einer Fraktionssitzung bekannt. Mit dieser Ankündigung macht der AfD-Politiker seinen Anspruch auf die Regierungsführung in Sachsen-Anhalt deutlich. Der September war in Deutschland ungewöhnlich warm und viel zu trocken. Nach vorläufigen Zahlen des Deutschen Wetterdienstes gehört er mit durchschnittlich 15,9 Grad zu den wärmsten Septembern seit Beginn der Messungen. Besonders im Südwesten fiel kaum Regen.
3: Am Rhein sieht man die Folgen längst. Weil das Wasser so niedrig ist, können Frachtschiffe nur noch deutlich weniger laden. Und das schadet der Wirtschaft. Und es gibt aktuell kaum Hoffnung, dass da von oben bald was runterkommt. Aber genau das braucht es. Damit sich die Lage wirklich entspannt, bräuchte es mehrere Tage lang großflächigen Regen. Experten rechnen damit, dass die Pegel noch 2 bis 3 Wochen sehr niedrig bleiben. Zoe Tassovali, Nachrichtenredaktion.
1: Deutschland macht Fortschritte im Bildungssystem und trotzdem fallen die Ergebnisse in Lesen, Mathe und Naturwissenschaften schwach aus. Das ist die widersprüchliche Botschaft des neuen OECD-Berichts zur Bildung. Bildungsministerin Prim zieht daraus ein klares Fazit: Wir sind nicht effektiv. Die CDU-Politikerin pocht auf Reform. Kinder früh fördern, Unterricht verbessern, Lesen als oberste Priorität.
4: Wetter. Die Sonne bleibt auch über Mittag. Aktuell liegen die Temperaturen auf beiden Inseln meist zwischen 27 und 30 Grad. Dazu weht ein schwacher bis mäßiger Wind aus Nord bis Nordost. Wer ins Wasser geht, trifft auf ungefähr 25 Grad. Heute Abend erreicht der Atlantik seinen tiefsten Stand gegen 21.55 Uhr.
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5: Und wir haben für Sie einen der erfolgreichsten Norweger. Ja, die Norweger, wenn sie was machen, dann auch richtig, ne? Hier ist Kygo und Chasing Paradise bei Atlantis FM. Kurz vor 3.
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Die Backstreet Boys und Songs for We Unloved. Ja, die Backstreet Boys machen ja gerade Düsseldorf unsicher. Jetzt heute an diesem Dienstag ist es bereits das vierte von insgesamt 10 gigantischen Shows in der ausverkauften Merkur Spielarena in Düsseldorf. Ja, die geben da wirklich 10 Konzerte. Und da haben sie bereits für ordentlich Gesprächsstoff gesorgt. Beim Tourauftakt schwebten sie tatsächlich auf futuristischen Hoverboards von der Stadiondecke ab. Und Nick, AJ und Co. haben ein uraltes deutsches Bravo-Cover von sich ausgegraben, es grinsend in die Kamera gehalten und die Boyband-Posen von damals 1:1 nachgestellt. Die Halle ist ausgeflippt, da musste sogar das Ordnungsamt anrücken. Also die Backstreet Boys gerade in Nordrhein-Westfalen in Düsseldorf für 10 Konzerte. Hier ist Alana Miles und Black Velvet.

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NXS und What You Need. Wunderbare Musik aus Australien von NXS. Toto habe ich jetzt noch für Sie und We Can Make It Tonight. Und Silke kommt gleich ab 4. Wünsche ich Ihnen ganz viel Spaß mit den Insel-News an diesem Dienstag, an diesem 29. September. Silke hat wieder viele Infos, viele tolle Insider-Tipps auch mitgebracht, viele Kultur- und Musikhinweise für die nächsten Tage. Mit uns verpassen Sie nichts. 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Wir hören uns wieder morgen am Mittwoch. Ich freue mich jetzt schon drauf. Machen Sie was Feines aus diesem Tag. Tschüss.

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1: Ich bin Dirk Zeitler. Der Streit um die Pflegereform greift weiter um sich. Nicht nur in der Koalition sind die Maßnahmen umstritten, auch die Landkreise stellen sich mittlerweile quer. Die Finanzprobleme der Pflegeversicherung dürften nicht auf Betroffene und Kommunen abgewälzt werden, heißt es vom Landkreistag.
2: Auf Betroffene und deren Angehörige kommt durch die Sparpläne der Bundesregierung einiges zu. Können diese nicht zahlen, müssen die Kommunen einspringen und diese sind ohnehin knapp bei Kasse. Die Pflegekasse müsse endlich wieder einen verlässlichen Anteil an den tatsächlichen Pflegekosten tragen, so der Präsident des Landkreistags Brötel. Der von der SPD geforderte Pflegedeckel könne da eine Lösung sein. Die Pflegeversicherung fordert dagegen, die Reform umzusetzen, denn bald sei das Geld schlichtweg alle. Tanja Wagner, Nachrichtenredaktion.
1: Der AfD-Politiker Ulrich Siegmund will Ministerpräsident von Sachsen-Anhalt werden. Nach seinem Sieg bei der Landtagswahl im Dezember hat er angekündigt, sich für das Amt des Ministerpräsidenten zur Wahl zu stellen. Das gab Siegmund nach einer Fraktionssitzung bekannt. Mit dieser Ankündigung macht der AfD-Politiker seinen Anspruch auf die Regierungsführung in Sachsen-Anhalt deutlich. Der September war in Deutschland ungewöhnlich warm und viel zu trocken. Nach vorläufigen Zahlen des Deutschen Wetterdienstes gehört er mit durchschnittlich 15,9 Grad zu den wärmsten Septembern seit Beginn der Messungen. Besonders im Südwesten fiel kaum Regen.
3: Am Rhein sieht man die Folgen längst. Weil das Wasser so niedrig ist, können Frachtschiffe nur noch deutlich weniger laden. Und das schadet der Wirtschaft. Und es gibt aktuell kaum Hoffnung, dass da von oben bald was runterkommt. Aber genau das braucht es. Damit sich die Lage wirklich entspannt, bräuchte es mehrere Tage lang großflächigen Regen. Experten rechnen damit, dass die Pegel noch 2 bis 3 Wochen sehr niedrig bleiben. Zoe Tassovali, Nachrichtenredaktion.
1: Deutschland macht Fortschritte im Bildungssystem und trotzdem fallen die Ergebnisse in Lesen, Mathe und Naturwissenschaften schwach aus. Das ist die widersprüchliche Botschaft des neuen OECD-Berichts zur Bildung. Bildungsministerin Prim zieht daraus ein klares Fazit: Wir sind nicht effektiv. Die CDU-Politikerin pocht auf Reform. Kinder früh fördern, Unterricht verbessern, Lesen als oberste Priorität.
4: Wetter. Es bleibt bis zum Abend überwiegend klar. Die Sonne geht gegen 19.45 Uhr unter. Danach kühlt es allmählich ab. In der Nacht sinken die Temperaturen auf etwa 22 Grad. Morgen wird es erneut sonnig mit ungefähr 29 bis 30 Grad. Der Wind kommt aus Nordost und legt stellenweise etwas zu. Der Atlantik hat etwa 25 Grad. Der nächste Ebbe-Tiefststand ist heute gegen 21.55 Uhr.
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5: Na, das ist ja heute wieder Traumwetterchen. Sonne satt, blauer Himmel, kaum ein Wölkchen zu sehen. Also hoffe ich mal, Sie können es genießen. Begrüße Sie, einen guten Dienstagnachmittag wünsche ich Ihnen. Hier ist Michael McDonald.

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1: Ich bin Dirk Zeitler. Die AfD führt in Sachsen-Anhalt Gespräche mit dem BSW. Was AfD-Politiker Ulrich Siegmund im Wahlkampf noch ausschloss, soll nun Realität werden. Er möchte auch ohne eigene Mehrheit im Landtag Ministerpräsident werden. Im Dezember will er sich im Magdeburger Parlament zur Wahl stellen.
2: Eigentlich hatte Siegmund nur mit absoluter Mehrheit regieren wollen. Wie eine Regierung unter seiner Führung jetzt aussehen soll, sagte er nicht. Es gebe konstruktive Gespräche mit einer anderen Partei und einzelnen Abgeordneten, sagte der AfD-Spitzenkandidat. Das BSW schließt eine Koalition bisher aus. Aber wenn alles so läuft wie geplant, werde es eine stabile Regierung und keine klassische Minderheitsregierung geben, so Siegmund heute. Um ihn ins Amt zu heben, ist eine Mehrheit von 42 Stimmen nötig. Die AfD stellt im Magdeburger Landtag 39 Abgeordnete. Tanja Wagner, Nachrichtenredaktion.
1: Die Kritik an der umstrittenen Pflegereform weitet sich aus. Auch die deutschen Landkreise wandten sich gegen Sparpläne bei den Heimkosten und unterstützten SPD-Forderungen nach einem Pflegedeckel. Der Bund dürfe die Finanzprobleme der Pflegeversicherung nicht zulasten der Pflegebedürftigen und der Landkreise lösen, kritisierte der Präsident des Landkreistags Achim Brötel. Handykäuferinnen und Handykäufer in der ganzen EU werden wohl hinters Licht geführt. Kriminelle sollen im großen Stil Handys im Netz als Neuware verkauft haben, die aus alten Teilen zusammengesetzt wurden. Wegen des Verdachts auf millionenfachen Betrug führen Fahnder eine europaweit angelegte Razzia, auch in Deutschland.
3: Die Rede ist von einem Schaden für die betrogenen Verbraucherinnen und Verbraucher von mindestens 300 Millionen Euro. Im Visier der Ermittler ein Top-Anbieter für Handys im Internet. Demnach lief das Ganze wohl so ab. In Hongkong und den Vereinigten Arabischen Emiraten wurden Mobiltelefone aus gebrauchten Bauteilen zusammengesetzt, sauber gemacht und neu verpackt in die Niederlande verschickt. Aus Lagern in Deutschland wurden die Mogel-Handys dann auf Online-Marktplätzen in der gesamten EU verkauft. Insgesamt wohl mehr als 1 Million Handys führender Hersteller im Lauf der letzten 8 Jahre. Katrin Müller, Nachrichtenredaktion.
1: Der September war in Deutschland ungewöhnlich warm und viel zu trocken. Nach vorläufigen Zahlen des Deutschen Wetterdienstes gehört er mit durchschnittlich 15,9 Grad zu den wärmsten Septembern seit Beginn der Messungen. Besonders im Südwesten fiel kaum Regen.
4: Wetter. Es bleibt bis zum Abend überwiegend klar. Die Sonne geht gegen 19.45 Uhr unter. Danach kühlt es allmählich ab. In der Nacht sinken die Temperaturen auf etwa 22 Grad. Morgen wird es erneut sonnig mit ungefähr 29 bis 30 Grad. Der Wind kommt aus Nordost und legt stellenweise etwas zu. Der Atlantik hat etwa 25 Grad. Der nächste Ebbetiefststand ist heute gegen 21.55 Uhr.
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5: Na, kurz vor 5 ist es. Ich begrüße Sie an diesem Dienstag. Einen guten Nachmittag wünsche ich Ihnen. Ja, Music aus Dänemark, hier ist Lukas Graham.

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1: Mit Fabian von der Avanz. Ein Jäger hat am Sonntag bei Aria zweimal geschossen, während sich ein Anwohner in der Schusslinie befunden hat. Das geht aus dem Polizeibericht hervor. Der Mann ist nicht getroffen worden. Er hatte den Jäger zuvor auf eine Sicherheitszone nahe den Wohnhäusern aufmerksam gemacht. Drei Nachbarn haben den Vorfall beobachtet. Polizei und Guardia Civil sind zum Einsatzort gekommen und haben den Jäger festgenommen. Heute soll der Fall in einem beschleunigten Verfahren vor Gericht kommen. Dort muss geklärt werden, gegen welche Vorschriften er verstoßen hat. Wie Fuerteventura künftig per Fähre mit dem spanischen Festland verbunden wird, ist weiter offen. Die Volkspartei auf der Insel hat gestern eine Antwort der Regierung auf eine parlamentarische Anfrage kritisiert. Nach Darstellung der Partei garantiert die Antwort noch keine neue öffentliche Dienstverpflichtung für die Strecke. Zuerst soll ein Gutachten Angebot, Nachfrage und mögliche Vertragsmodelle prüfen. Ergebnisse werden erst in den kommenden Monaten erwartet. Bis zu einer neuen Vergabe können Reedereien Verbindungen auf dem freien Markt anbieten. Für Reisende gibt es damit weiterhin keine Entscheidung über den künftigen staatlich geregelten Fährdienst. Bei befristeten Stellen im Gesundheitswesen auf Lanzarote sieht die Gewerkschaft UGT Unregelmäßigkeiten. Sie hat gestern behauptet, einzelne Beschäftigte hätten vorab Informationen über künftige Vertragsangebote bekommen. Außerdem würden Sperrfristen auf den Bewerberlisten unterschiedlich angewendet. UGT schildert den Fall einer Mitarbeiterin, die nach einer Vertragsablehnung bereits 45 Minuten später erneut ein Angebot erhalten haben soll. Die Gewerkschaft hat Erklärungen verlangt und mit dem Personalchef gesprochen. Er hat die Abläufe nach Angaben von UGT für korrekt gehalten. Eine unabhängige Klärung der Vorwürfe liegt bislang nicht vor. UGT kündigt weitere Schritte an.
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1: Wetter. Es bleibt bis zum Abend überwiegend klar. Die Sonne geht gegen 19.45 Uhr unter. Danach kühlt es allmählich ab. In der Nacht sinken die Temperaturen auf etwa 22 Grad. Morgen wird es erneut sonnig mit ungefähr 29 bis 30 Grad. Der Wind kommt aus Nordost und legt stellenweise etwas zu. Der Atlantik hat etwa 25 Grad. Der nächste Ebbe-Tiefststand ist heute gegen 21.55 Uhr.

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1: Ich bin Dirk Zeitler. Das Bundeskabinett berät morgen über die Vorlage der geplanten Rentenreform. Die Pläne sind heftig umstritten. Die SPD fordert einen Pflegekostendeckel und einen Ausgleich sozialer Ungerechtigkeiten. Pflege dürfe kein Armutsrisiko sein, heißt es in einer Erklärung der SPD-Spitzenfraktion von Bund, Ländern und Europaparlament.
2: 4,4 Milliarden Euro werden bis Ende des Jahres fehlen, warnen die Pflegekassen. Um dort zu sparen, sollen unter anderem Pflegebedürftige und ihre Angehörigen künftig stärker belastet werden. Wer aber sein Leben lang gearbeitet und eingezahlt habe, müsse sich darauf verlassen können, gut versorgt zu sein, heißt es von der SPD. Die CDU lehnt Änderungen der Reform grundsätzlich ab. Aber auch dort gibt es Stimmen, die das Vorhaben von Gesundheitsminister Linnemann kritisch sehen. Tanja Wagner, Nachrichtenredaktion.
3: Der AfD-Politiker Ulrich Siegmund hat angekündigt, sich in der Dezember-Sitzung des Magdeburger Landtags als Ministerpräsident zur Wahl zu stellen. Man sei weiterhin in konstruktiven Gesprächen mit anderen Landtagsfraktionen und mit einzelnen Abgeordneten anderer Fraktionen, das sagte der AfD-Co-Fraktionschef. Siegmund hatte vor der Landtagswahl mehrfach ausgeschlossen, ohne eigene absolute Mehrheit zu regieren. Handykäuferinnen und Käufer in der ganzen Union wurden wohl hinters Licht geführt. Kriminelle sollen im großen Stil Handys im Netz als Neuware verkauft haben, die aus alten Teilen zusammengesetzt wurden. Wegen des Verdachts auf millionenfachen Betrug haben Fahnder eine europaweit angelegte Razzia durchgeführt, auch in Deutschland.
4: Im Visier der Ermittler ein Top-Anbieter für Handys im Internet. Demnach lief das Ganze wohl so ab: In Hongkong und den Vereinigten Arabischen Emiraten wurden Mobiltelefone aus gebrauchten Bauteilen zusammengesetzt, sauber gemacht und neu verpackt in die Niederlande verschickt. Aus Lagern in Deutschland wurden die Mogel-Handys dann auf Online-Marktplätzen in der gesamten EU verkauft. Insgesamt wohl mehr als 1 Million Handys führender Hersteller im Lauf der letzten 8 Jahre. Katrin Müller, Nachrichtenredaktion.
3: Deutschland bekommt einen zweiten Marinehafen an der Nordseeküste. Nach dpa-Informationen soll der neue Militärstandort im ostfriesischen Emden entstehen. Der bislang einzige Marinehafen an der Nordsee liegt in Wilhelmshaven. Der neue Marinehafen soll Liegeplätze für 7 Fregatten, 10 Minensucher und 10 Schlepper bieten.
5: Wetter. Es bleibt bis zum Abend überwiegend klar. Die Sonne geht gegen 19.45 Uhr unter. Danach kühlt es allmählich ab. In der Nacht sinken die Temperaturen auf etwa 22 Grad. Morgen wird es erneut sonnig mit ungefähr 29 bis 30 Grad. Der Wind kommt aus Nordost und legt stellenweise etwas zu. Der Atlantik hat etwa 25 Grad. Der nächste Ebbetiefststand ist heute gegen 21.55 Uhr.
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1: Ich bin Dirk Zeitler. Das Bundeskabinett berät morgen über die Vorlage der geplanten Rentenreform. Die Pläne sind heftig umstritten. Die SPD fordert einen Pflegekostendeckel und einen Ausgleich sozialer Ungerechtigkeiten. Pflege dürfe kein Armutsrisiko sein, heißt es in einer Erklärung der SPD-Spitzenfraktion von Bund, Ländern und Europaparlament.
2: 4,4 Milliarden Euro werden bis Ende des Jahres fehlen, warnen die Pflegekassen. Um dort zu sparen, sollen unter anderem Pflegebedürftige und ihre Angehörigen künftig stärker belastet werden. Wer aber sein Leben lang gearbeitet und eingezahlt habe, müsse sich darauf verlassen können, gut versorgt zu sein, heißt es von der SPD. Die CDU lehnt Änderungen der Reform grundsätzlich ab. Aber auch dort gibt es Stimmen, die das Vorhaben von Gesundheitsminister Linnemann kritisch sehen. Tanja Wagner, Nachrichtenredaktion.
1: Der AfD-Politiker Ulrich Siegmund hat angekündigt, sich in der Dezember-Sitzung des Magdeburger Landtags als Ministerpräsident zur Wahl zu stellen. Man sei weiterhin in konstruktiven Gesprächen mit anderen Landtagsfraktionen und mit einzelnen Abgeordneten anderer Fraktionen, das sagte der AfD-Co-Fraktionschef. Siegmund hatte vor der Landtagswahl mehrfach ausgeschlossen, ohne eigene absolute Mehrheit zu regieren. Handykäuferinnen und Käufer in der ganzen Union wurden wohl hinters Licht geführt. Kriminelle sollen im großen Stil Handys im Netz als Neuware verkauft haben, die aus alten Teilen zusammengesetzt wurden. Wegen des Verdachts auf millionenfachen Betrug haben Fahnder eine europaweit angelegte Razzia durchgeführt, auch in Deutschland.
3: Im Visier der Ermittler ein Top-Anbieter für Handys im Internet. Demnach lief das Ganze wohl so ab: In Hongkong und den Vereinigten Arabischen Emiraten wurden Mobiltelefone aus gebrauchten Bauteilen zusammengesetzt, sauber gemacht und neu verpackt in die Niederlande verschickt. Aus Lagern in Deutschland wurden die Mogel-Handys dann auf Online-Marktplätzen in der gesamten EU verkauft. Insgesamt wohl mehr als 1 Million Handys führender Hersteller im Lauf der letzten 8 Jahre. Katrin Müller, Nachrichtenredaktion.
1: Deutschland bekommt einen zweiten Marinehafen an der Nordseeküste. Nach dpa-Informationen soll der neue Militärstandort im ostfriesischen Emden entstehen. Der bislang einzige Marinehafen an der Nordsee liegt in Wilhelmshaven. Der neue Marinehafen soll Liegeplätze für 7 Fregatten, 10 Minensucher und 10 Schlepper bieten.
4: Wetter. Es bleibt bis zum Abend überwiegend klar. Die Sonne geht gegen 19.45 Uhr unter. Danach kühlt es allmählich ab. In der Nacht sinken die Temperaturen auf etwa 22 Grad. Morgen wird es erneut sonnig mit ungefähr 29 bis 30 Grad. Der Wind kommt aus Nordost und legt stellenweise etwas zu. Der Atlantik hat etwa 25 Grad. Der nächste Ebbe-Tiefststand ist heute gegen 21.55 Uhr.

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1: Ich bin Dirk Zeitler. Das Bundeskabinett berät morgen über die Vorlage der geplanten Rentenreform. Die Pläne sind heftig umstritten. Die SPD fordert einen Pflegekostendeckel und einen Ausgleich sozialer Ungerechtigkeiten.
2: 4,4 Milliarden Euro werden bis Ende des Jahres fehlen, warnen die Pflegekassen. Um dort zu sparen, sollen unter anderem Pflegebedürftige und ihre Angehörigen künftig stärker belastet werden. Wer aber sein Leben lang gearbeitet und eingezahlt habe, müsse sich darauf verlassen können, gut versorgt zu sein, heißt es von der SPD. Sie fordert außerdem, dass neben der gesetzlichen auch die private Pflegeversicherung stärker in die Verantwortung genommen wird. Die CDU lehnt Änderungen der Reform grundsätzlich ab, aber auch dort gibt es Stimmen, die das Vorhaben von Gesundheitsminister Linnemann kritisch sehen. Tanja Wagner, Nachrichtenredaktion.
1: Was AfD-Politiker Ulrich Siegmund im Wahlkampf noch ausschloss, soll nun Realität werden. Er möchte auch ohne eigene Mehrheit im Landtag Ministerpräsident werden. Im Dezember will er sich im Magdeburger Parlament zur Wahl stellen. Wir sind weiterhin in konstruktiven Gesprächen mit einer anderen Landtagsfraktion und mit einzelnen anderen Abgeordneten dieses Landtags anderer Fraktionen, sagte der AfD-Co-Fraktionschef. Der September war in Deutschland ungewöhnlich warm und viel zu trocken. Nach vorläufigen Zahlen des Deutschen Wetterdienstes gehört er mit durchschnittlich 15,9 Grad zu den wärmsten Septembern seit Beginn der Messungen. Besonders im Südwesten fiel kaum Regen.
3: Am Rhein sieht man die Folgen längst. Weil das Wasser so niedrig ist, können Frachtschiffe nur noch deutlich weniger laden. Und das schadet der Wirtschaft. Und es gibt aktuell kaum Hoffnung, dass da von oben bald was runterkommt. Aber genau das braucht es. Damit sich die Lage wirklich entspannt, bräuchte es mehrere Tage lang großflächigen Regen. So ein paar kräftige Schauer reichen nicht mehr, weil der ausgetrocknete Boden nicht so viel Wasser auf einmal aufnehmen kann. Zoe Tassovali, Nachrichtenredaktion.
1: Deutschland bekommt einen zweiten Marinehafen an der Nordseeküste. Nach dpa-Information soll der neue Militärstandort im ostfriesischen Emden entstehen. Geplant sind Liegeplätze für 7 Fregatten, 10 Minensucher und 10 Schlepper. Der bislang einzige Marinehafen an der Nordsee liegt in Wilhelmshaven.
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1: Ich bin Uli Reitinger. Die Bundesregierung will heute eigentlich die geplante Pflegereform auf den Weg bringen. Aber offenbar dauern die Verhandlungen über zentrale, strittige Punkte immer noch an. Damit ist weiter unklar, ob die Pläne heute wirklich im Kabinett beraten werden. Bei der Pflege besteht Handlungsdruck, weil ohne ein gesetzliches Einschreiten im kommenden Jahr Beitragserhöhungen drohen. Die SPD kritisiert die bisherigen Reformpläne aber als reines Kürzungspaket. US-Präsident Trump hat sich in Washington mit den Bossen der KI-Unternehmen getroffen. Die hatten ja selbst vor den Risiken der künstlichen Intelligenz gewarnt. Aber Trump will die Aufsicht über die Technologie ihren US-Entwicklern selbst überlassen. Ihre Unternehmen stehen auf dem Spiel, wenn etwas schief geht, sagte der Präsident.
2: Whoever wins SI.
1: Wer immer das Rennen um SI gewinnt, SI nennen wir das jetzt, super, denn der alte Name klingt wie ein Fake-Wort. Wer auch immer bei SI gewinnt, siegt auf der ganzen Linie. Zuletzt hatten eigenständige Hacking-Attacken durch KI-Modelle die Sorgen um Gefahren künstlicher Intelligenz hochkochen lassen. Handykäuferinnen und Käufer in der ganzen EU sind Opfer eines groß angelegten Betrugs geworden. Kriminelle sollen Mobiltelefone im Netz als Neuware verkauft haben, die aus alten Teilen zusammengesetzt wurden. In dem Zusammenhang gab es an diesem Dienstag eine europaweite Großrazzia mit rund 160 Durchsuchungen in Deutschland und in 18 weiteren Ländern.
3: Die Rede ist von einem Schaden für die betrogenen Verbraucherinnen und Verbraucher von mindestens 300 Millionen Euro. Im Visier der Ermittler ein Top-Anbieter für Handys im Internet. Demnach lief das Ganze wohl so ab: In Hongkong und den Vereinigten Arabischen Emiraten wurden Mobiltelefone aus gebrauchten Bauteilen zusammengesetzt, sauber gemacht und neu verpackt in die Niederlande verschickt. Aus Lagern in Deutschland wurden die Mogelhandys dann auf Online-Marktplätzen in der gesamten EU verkauft. Katrin Müller, Nachrichtenredaktion.
1: Immer weniger Kinder besuchen eine Kita. Laut Statistischem Bundesamt sank die Zahl der dort betreuten Kinder unter 3 Jahren um 5,6%. Verglichen wurden die Stichtage 1. März 2025 und 2026. Damit nahm die Zahl der unter 3-Jährigen in Kindertagesbetreuung im 3. Jahr in Folge ab. Seit dem bisherigen Höchststand im Jahr 2023 ging die Zahl um fast 12% zurück. Hauptgrund sind die sinkenden Geburtenzahlen. Es gibt einfach weniger Kinder unter 3 Jahren.
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